0: Mal fixiert, da meinte er.
1: Eigentlich, ja.
0: Finley and Boyer, King Sam Adam, 5294. King Sam Adam, 5294.